0: Ich bitte um Vergebung.
1: Mein Gott, ich hab mir halt gedacht, ich mach damit dem Alten einen Spaß.

eine Skat ohne Urteil. Nein, ich darf sie sehen. Wer denken, dieser Brief kommt an und in der gleichen Stunde nimmt mich die alte Bärin in die Arme und drückt mir vier von meinen Rippen ein. 12 Wochen bin ich so im Bett gelegen.